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1: Mit Stefan Schütz. BAföG-Empfänger sollen ab dem Frühjahr nächsten Jahres mehr Geld bekommen. Dazu will das Bundeskabinett heute eine Reform auf den Weg bringen. Es berichtet David Riemer.
2: Unter anderem soll die Wohnkostenpauschale für Studierende, die nicht mehr bei ihren Eltern wohnen, steigen. Konkret von jetzt 380 auf 440 Euro pro Monat. Außerdem soll das Schüler-BAföG steigen. Die schwarz-rote Koalition will auch Freibeträge bei der Berechnung regelmäßig erhöhen, damit Inflation und Lohnsteigerungen den Kreis der Förderberechtigten nicht schleichend verkleinern.
1: Nach dem schweren Erdbeben in Kolumbien suchen Rettungskräfte weiter nach mehr als 3000 Vermissten. Örtliche Behörden zählten bislang 240 Tote. Der Präsident des Landes hat den nationalen Katastrophenfall ausgerufen. Dadurch lässt sich Hilfe aus dem Ausland leichter koordinieren, die inzwischen auch angelaufen ist. Das Beben hatte eine Stärke von 7,4 auf der Richterskala. Der Botanische Garten in Basel war ausnahmsweise bis 2 Uhr geöffnet wegen einer stinkenden Tropenpflanze. Die Titanwurz sollte laut den Gärtnern bis Mitternacht ihre volle Blüte entfalten. Die Pflanze aus den Regenwäldern Sumatras gilt als größte Blüte der Welt, blüht aber nur selten und kurz. Wer nicht nach Basel gereist war, konnte das Spektakel auch im Livestream verfolgen. In Neu-Ulm sind 5 Blindgänger aus dem Zweiten Weltkrieg entschärft worden. Alle Sperrungen sind inzwischen wieder aufgehoben. Wegen der Arbeiten war die Bahnlinie zwischen Augsburg und Ulm zeitweise dicht. Der Zugverkehr musste kurz komplett stoppen. Auch ein Teilstück der B10 war für die Entschärfung in beiden Richtungen gesperrt. Bei der Leichtathletik-Europameisterschaft in Birmingham hat Owen Ansah die Bronzemedaille über 100 Meter gewonnen. Zuvor sicherte sich Hammerwerfer Merlin Hummel die Silbermedaille. Und bei der Schwimm-EM in Paris gewann Isabel Gose ebenfalls Silber. Über die 800 Meter Freistil. Bronze ging an ihre Teamkollegin Maja Werner. 089
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1: Mit Stefan Schütz. Die Europäische Union sagt dem Verpackungsmüll den Kampf an. Heute tritt eine neue Verordnung in Kraft, die schrittweise etwa Plastik und große Verpackungen ein Stück weit aus dem Alltag verbannen soll. Niklas Treppner berichtet.
2: Für neue Lebensmittelverpackungen aus Pappe oder Papier gelten ab sofort strengere Grenzwerte bei sogenannten Ewigkeitschemikalien, etwa PFAS. Die sollen zum Beispiel Fett und Wasser abweisen, sind zum Teil aber gesundheitsschädlich. Ab 2030 sollen Verpackungen dann grundsätzlich nicht mehr größer sein als nötig. Pakete dürfen dann viel weniger Luft- und Füllmaterial enthalten.
1: Heute Abend blicken Millionen Menschen zum westlichen Horizont. Es gibt eine Sonnenfinsternis. Schon vor dem Sonnenuntergang schiebt sich der Mond vor die Sonne. In weiten Teilen Europas wird's dämmerig oder sogar richtig dunkel. In Deutschland verdeckt der Mond die Sonne nur teilweise. Spanien hat da mehr Glück. Dort gibt es erstmals seit über 100 Jahren wieder eine totale Sonnenfinsternis. Nach mehr als 4 Jahren Haft in Russland ist der US-Amerikaner Robert Gilman freigekommen. Präsident Trump hat erklärt, Russland habe der Freilassung des 32-Jährigen nach Gesprächen mit Präsident Putin aus humanitären Gründen zugestimmt. Russland hatte den früheren US-Soldaten 2022 festgenommen. Er soll später einen Beamten angegriffen haben. Seine Familie weist das zurück. Unterstützer hatten sich zuletzt besorgt über seinen Gesundheitszustand geäußert. Bei Manching nahe Ingolstadt ist ein Regionalzug an einem beschrankten Bahnübergang mit einem Auto zusammengestoßen. Der 65 Jahre alte Autofahrer ist leicht verletzt worden. Den 132 Fahrgästen im Zug ist nichts passiert. Der Zug war mit rund 120 Stundenkilometern unterwegs. Laut Polizei waren Schranken und Signale zum Unfallzeitpunkt in Betrieb. Die Klimaanlage im Zug funktionierte auch nach dem Unfall. Die Fahrgäste mussten noch ungefähr 1,5 Stunden im Zug bleiben. Freude bei den deutschen Sportlerinnen und Sportlern. Bei der Leichtathletik-EM in Birmingham hat Owen Ansah gestern Bronze über die 100 Meter geholt. Kurz davor hatte sich Hammerwerfer Merlin Hummel Silber gesichert. Und auch bei der Schwimm-EM in Paris lief es rund. Isabel Gose hat über 800 Meter Freistil Silber geholt. Bronze ging an ihre Teamkollegin Maja Werner.
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1: Auch heute tagsüber wieder Sonne satt, 30 Grad in der Spitze. Und der Wettertrend für München und Umgebung: bis Samstag geht es so hochsommerlich weiter. Sonnig und noch heißer, nochmal bis zu 35 Grad.
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2: Mit Stefan Schütz. Guten Morgen. Das Niedrigwasser der Flüsse beschäftigt Politik und Industrie. Einige Bundesländer haben das Lkw-Fahrverbot an Sonn- und Feiertagen deswegen gelockert. Über weitere Maßnahmen spricht Bundesverkehrsminister Bilger heute mit seinen Länderkollegen. Tine Klimach berichtet.
3: Baustellen, die jetzt nicht zwingend erforderlich sind, sollen aufgeschoben werden, so Verkehrsminister Bilger zuletzt. Über weitere Vorschläge sei man mit den Ländern und anderen Behörden im Austausch, sagte er. Eine schnelle Entspannung der Lage wird es wegen des wenigen Regens vorerst nicht geben. Die Industrie ist abhängig von der Binnenschifffahrt. Längere Wege, weniger Ladung, das alles bedeutet mehr Kosten. Aber bisher läuft der Schiffsverkehr noch, wenn auch in abgespeckter Form.
2: Das Bundeskabinett beschließt heute zwei wichtige Gesetzentwürfe. Zum einen sollen die Nachrichtendienste angesichts wachsender hybrider Bedrohungen mehr Befugnisse bekommen. Zum anderen will die Bundesregierung das BAföG erhöhen. Die Wohnkostenpauschale steigt zum Sommersemester 2027 von 380 auf 440 Euro, später als ursprünglich geplant. Der Grundbedarf soll bis 2029 auf 563 Euro steigen. Ab heute gelten in der EU strengere Regeln für Lebensmittelverpackungen. Die neue Verpackungsverordnung schreibt vor, dass Brötchentüten, Pizzakartons oder Fleischverpackungen nur noch minimale Spuren der Ewigkeitschemikalie PFAS enthalten dürfen. Ab Februar 2027 kommt eine weitere Neuerung. Bäcker, Metzger und Gastronomen müssen dann mitgebrachte Behälter von Kunden kostenlos befüllen. In Neu-Ulm sind 5 Blindgänger aus dem Zweiten Weltkrieg entschärft worden. Alle Sperrungen sind inzwischen wieder aufgehoben. Wegen der Arbeiten war die Bahnlinie zwischen Augsburg und Ulm zeitweise dicht. Der Zugverkehr musste komplett gestoppt werden. Auch ein Teilstück der B10 war für die Entschärfung in beiden Richtungen gesperrt. Inzwischen läuft alles wieder normal. Bei der Leichtathletik-Europameisterschaft in Birmingham hat Owen Ansah die Bronzemedaille über 100 Meter gewonnen. Zuvor sicherte sich Hammerwerfer Merlin Hummel die Silbermedaille. Und bei der Schwimm-EM in Paris gewann Isabel Gose ebenfalls Silber über die 800 Meter Freistil. Bronze ging an ihre Teamkollegin Maja Werner.
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5: Guten Morgen zu euch in die Autos. Und das schaut soweit ganz gut aus. Die Straßen sind frei.
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5: Geblitzt werdet ihr im Lehel in der Oettingenstraße einwärts und in Dachau in der Münchner Straße. Gute Fahrt.
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2: Auch heute ein heißer Tag, 30 Grad in der Spitze, dazu Sonne satt. Und der Wettertrend für München und Umgebung. Bis Samstag geht's hochsommerlich weiter, sonnig und immer heißer, nochmal bis zu 35 Grad.
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3: Guten Morgen, zeug in die Autos und da sind wir schnell durch, die Straßen sind frei.
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3: Der aktuellste Blitzer im Lehel in der Oettingenstraße. Gute Fahrt.
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5: Auch heute tagsüber wieder Sonne satt, 30 Grad in der Spitze. Und der Wettertrend für München und Umgebung. Bis Samstag geht es so hochsommerlich weiter. Sonnig und noch heißer, nochmal bis zu 35 Grad.
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6: Nicolas Pinkanel, guten Morgen. Heute Abend findet auch hier in München ein echtes Naturschauspiel statt. Der Mond schiebt sich zwischen Erde und Sonne und verdeckt sie damit zu knapp 90%. Die Sonnenfinsternis startet um etwa 19.20 Uhr, also kurz vor Sonnenuntergang. Heißt, um sie anzuschauen, braucht es einen guten Blick Richtung West-Nordwest. Gute Plätze wären etwa auf dem Olympia- oder Fröttmanninger Berg sowie auf der Donnersberger Brücke. Semmeltüten, Pizzakartons oder Fleischverpackungen. Ab heute gelten in der EU strengere Regeln für Lebensmittelverpackungen. Sie dürfen nur noch minimale Spuren der Ewigkeitschemikalie PFAS enthalten. Außerdem müssen Bäcker, Metzger und Co. mitgebrachte Behälter kostenlos befüllen. Baukosten von fast einer 500 Millionen Euro. Und trotzdem massive Planungsfehler. Gong 96.3 München-Reporterin Alena Kohler. Das ist aktuell die Kritik am neuen Strafjustizzentrum.
7: Ja, die Liste ist lang. Anwälte bemängeln etwa mangelnde Akustik in den Sälen, sodass man teils Zeugen nicht wirklich gut hören kann. Außerdem gibt es an einigen Stellen keinen Handyempfang. Dazu kommen auch Kritikpunkte von Richtern, denn die haben aus Sicherheitsgründen einen eigenen Weg zum Gerichtssaal, der allerdings den Weg des Angeklagten kreuzt. Die Grünen im Landtag fordern Nachbesserung.
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9: Hier zwischen Icking und Wolfratshausen rutscht der Hang an der Isar immer wieder ab. Jetzt wird der Abschnitt gesichert und dafür muss die Bahnstrecke gesperrt werden. Statt der S7 fahren bis Freitag nach den Sommerferien Ersatzbusse im 20-Minuten-Takt. Aus Icking, Konrad Schwarz, 089-Kult.
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10: Guten Morgen zu euch in die Autos. Und da sind wir schnell durch. Die Straßen sind frei.
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10: Geblitzt wird in Untergiesing, in der Pilgersheimer Straße auswärts und in Dachau in der Münchner Straße. Gute Fahrt.
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9: Schönen guten Morgen. Starten rein in diesen Mittwoch. Konrad Schwarz ist hier. Servus.

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1: Im Showroom der Stadtbibliothek im Motorama können Brettspielfans neue Spiele kennenlernen und anschließend frei weiterspielen. Eigene Spiele dürfen auch mitgebracht werden. Der Eintritt ist frei. 13. August, 18 bis 22 Uhr, Gasteig Motorama.
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1: Und da feiern wir heute den 77. Geburtstag von Mark Knopfler, ja, Sänger, Gitarrist und Kopf der Dire Straits. Ja, mit Hits wie Sultans of Swing, Money for Nothing, Walk of Life. Einfach legendär. Und Knopflers zurückhaltender Gitarrenstil ist ja oft schon nach wenigen Tönen erkennbar. Der Beweis jetzt hier.

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10: Auch heute ein heißer Tag, 30 Grad in der Spitze, dazu Sonne satt. Und der Wettertrend für München und Umgebung. Bis Samstag geht's hochsommerlich weiter, sonnig und immer heißer. Nochmal bis zu 35 Grad.
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11: Guten Morgen zu euch in die Autos. Da sind wir schnell durch. Freifahrt.
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11: Geblitzt werdet ihr in Milbertshofen, Sudetendeutsche Straße einwärts, im Landkreis Erding zwischen Neufinsing und Niederneuching.
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13: Schönen Mittwoch.

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1: Im Brunnenhof der Residenz München steht ab 20 Uhr Willi Astor auf der Bühne. Er freut euch auf seine legendären Wortspiele, musikalische Einlagen, jede Menge Humor unter freiem Himmel. Eintritt 39 Euro. Am Olympiasee läuft ab 19 Uhr der Theatron Musiksommer. Heute die Band Lorraine mit ehrlichem Indie-Pop in entspannter Open-Air-Atmosphäre. Eintritt ist frei. Und im GOP-Varieté-Theater heißt es ab 18:30 DISCO. Die Show verbindet Artistik, Akrobatik und Musik mit dem glitzernden Lebensgefühl der 70er Jahre. Eintritt 39 Euro. Und vormerken, Samstag Football im Dante-Stadion ab 16 Uhr die Munich Cowboys gegen die Ravensburg Razorbacks. 089 Kult ist Medienpartner. 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

Wunderschönen Mittwochmorgen hier auf 089 Kult. Ein besonderer Tag, weil heute Abend schiebt sich der Mond vor die Sonne. Und es kommt dann zum Höhepunkt gegen 20.15 Uhr. Und da sollen also über München knapp 90% der Sonnenscheibe bedeckt sein. Ja, kurz vor Sonnenuntergang. Wichtig, bitte denkt dran, schaut niemals ohne geeignete Sonnenfinsternisbrille direkt rein. Normale Sonnenbrillen, Kameras, Ferngläser ohne Spezialfilter schützen die Augen nicht. Ansonsten viel Spaß bei der partiellen Sonnenfinsternis heute über München. 089 Kult.

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12: Auch heute tagsüber wieder Sonne satt, 30 Grad in der Spitze. Und der Wettertrend für München und Umgebung. Bis Samstag geht es so hochsommerlich weiter. Sonnig und noch heißer, nochmal bis zu 35 Grad.
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13: Nikolas Pinkanell, guten Morgen. Seit Wochen fiebern viele auf diesen Tag hin. Auch hier über München und der Region schiebt sich heute Abend der Mond vor die Sonne. Der Höhepunkt der Sonnenfinsternis ist gegen 7:45. Da ist die Sonne zu fast 90% verdeckt. Wer sich das Ereignis anschauen will, braucht eine spezielle Schutzbrille und freie Sicht Richtung West-Nordwest. Lebensmittelverpackungen sollen noch weniger gesundheitsschädlich werden. Dafür tritt heute eine neue EU-Verordnung in Kraft. Für Papier- oder Pappverpackungen gelten etwas strengere Grenzwerte bei sogenannten Ewigkeitschemikalien. Die weisen zwar Wasser und Fett ab, sind zum Teil aber gesundheitsschädlich. Das neue Strafjustizzentrum hier in München ist ja gerade erst in Betrieb gegangen. 089 Kult München-Reporterin Alena Kohler. Allerdings gibt's wohl einige Pannen.
14: Ja, unter anderem sind die Säle wohl zu klein für die ganzen Zuschauer. Immer wieder müssen welche abgewiesen werden, weil es nicht genügend Sitzplätze gibt. Außerdem sagen Anwälte, dass es zu wenig Abstand gibt, sodass Sitznachbarn die Mitschrift lesen können. Die Grünen im Landtag haben deswegen eine offizielle Anfrage beim Justizministerium gestellt. Sie fordern Nachbesserung. Sonst hätte man sich die fast 450 Millionen Euro Baukosten auch sparen können.
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15: Erst sind es die Streifenwagen vor der Gertrud-Bäumer-Grundschule. Später könnten hier in Neuhausen auch Knallgeräusche aus dem Schulgebäude zu hören sein. Ein echter Einsatz ist das aber nicht. Die Polizei nutzt heute und morgen die Ferien, um in der Schule verschiedene Einsatztaktiken zu üben. Aus Neuhausen, Felix Köckel, 089 Kult.
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16: Guten Morgen zu euch in die Autos. Soweit alles entspannt.
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16: Geblitzt werdet ihr in Milbertshofen, Sudetendeutsche Straße einwärts. Und in Wolfratshausen stehen sie auch in der Sauerlacher Straße. Gute Fahrt.
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17: Schönen Mittwochmorgen. Guten Morgen wünscht Konrad Schwarz.

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1: Ein echter Hotspot ist der Gärtnerplatz. Ja, Sonnenbaden auf dem Pflaster und Sommerabend auf dem Gärtnerplatz heißt Aperol in der Hand, Musik in der Luft, das Leben genießen. Ein urbaner Hotspot für alle, die das mediterrane Lebensgefühl lieben.
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1: Ja, guten Morgen. Das bewegt München heute. Heute lohnt sich am Abend der Blick nach oben. Über München ist eine partielle Sonnenfinsternis zu sehen. Ab etwa 19.22 Uhr schiebt sich der Mond vor die Sonne. Gegen 19:45 erreicht das Schauspiel seinen Höhepunkt. Dann sind fast 90% der Sonne verdeckt. Aber wichtig, nur mit geprüfter Sonnenfinsternisbrille hinschauen. Und wenn ihr danach noch nicht genug vom Himmel habt, in derselben Nacht erreichen die Perseiden ihren Höhepunkt. Rund um München steigen die Chancen auf Sternschnuppen deutlich, sobald es richtig dunkel wird. Am besten sucht ihr euch dafür einen Platz mit möglichst wenig Stadtlicht. Und der Olympiapark gehört heute den Jugendlichen. Beim Sommerfestival gibt es gemeinsam mit dem Kreis Jugendring kostenlose Aktionen auf der Halbinsel, darunter auch ein Basketballturnier. Und für 22 Uhr ist das große Feuerwerk über dem Olympiapark geplant.
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7: Auch heute ein heißer Tag, 30 Grad in der Spitze, dazu Sonne satt. Und der Wettertrend für München und Umgebung. Bis Samstag geht's hochsommerlich weiter, sonnig und immer heißer, nochmal bis zu 35 Grad.
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8: Guten Morgen zu euch in die Autos und da sind wir schnell durch, alles entspannt.
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8: Geblitzt werdet ihr in Pasing in der Alten Allee einwärts und in Erding in der Anton-Bruckner-Straße. Gute Fahrt.
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10: Servus, gehen wir's an, starten wir rein in diesen Tag. Hier ist Konrad Schwarz.

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1: Im Brunnenhof der Residenz München steht ab 20 Uhr Willi Astor auf der Bühne. Er freut euch auf seine legendären Wortspiele, musikalische Einlagen, jede Menge Humor unter freiem Himmel. Eintritt 39 Euro. Am Olympiasee läuft ab 19 Uhr der Theatron Musiksommer. Heute die Band Lorraine mit ehrlichem Indie-Pop in entspannter Open-Air-Atmosphäre. Eintritt ist frei. Und im GOP-Varieté-Theater heißt es ab 18:30 DISCO. Die Show verbindet Artistik, Akrobatik und Musik mit dem glitzernden Lebensgefühl der 70er Jahre. Eintritt 39 Euro. Und vormerken, Samstag Football im Dante-Stadion. Ab 16 Uhr die Munich Cowboys gegen die Ravensburg Razorbacks. 089 Kult ist Medienpartner. Schaut vorbei, freuen wir uns auf euch.
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1: Und er feiert heute eine Münchner Legende Geburtstag. 1942 ist er geboren, am 12. August. Hans Wilhelm Müller-Wohlfahrt. Jawohl, Doc Müller-Wohlfahrt, der Mediziner, seit 1977 in München und wurde über Jahrzehnte als Mannschaftsarzt des FC Bayern und natürlich auch zahlreicher internationaler Spitzensportler bekannt.
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9: Auch heute tagsüber wieder Sonne satt, 30 Grad in der Spitze. Und der Wettertrend für München und Umgebung: bis Samstag geht es so hochsommerlich weiter. Sonnig und noch heißer, nochmal bis zu 35 Grad.
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10: Nicolas Pinkernell, guten Morgen. Heute Abend findet auch hier in München ein echtes Naturschauspiel statt. Der Mond schiebt sich zwischen Erde und Sonne und verdeckt sie damit zu knapp 90%. Die Sonnenfinsternis startet um etwa 19.20 Uhr, also kurz vor Sonnenuntergang. Heißt, um sie anzuschauen, braucht es einen guten Blick Richtung West-Nordwest. Gute Plätze wären etwa auf dem Olympia- oder Fröttmanninger Berg sowie auf der Donnersberger Brücke. Semmeltüten, Pizzakartons oder Fleischverpackungen. Ab heute gelten in der EU strengere Regeln für Lebensmittelverpackungen. Sie dürfen nur noch minimale Spuren der Ewigkeitschemikalie PFAS enthalten. Außerdem müssen Bäcker, Metzger und Co. mitgebrachte Behälter kostenlos befüllen. Baukosten von fast einer 500 Millionen Euro. Und trotzdem massive Planungsfehler. 089 Kult München Reporterin Alena Kohler, das ist aktuell die Kritik am neuen Strafjustizzentrum.
11: Ja, die Liste ist lang. Anwälte bemängeln etwa mangelnde Akustik in den Sälen, sodass man teils Zeugen nicht wirklich gut hören kann. Außerdem gibt es an einigen Stellen keinen Handyempfang. Dazu kommen auch Kritikpunkte von Richtern, denn die haben aus Sicherheitsgründen einen eigenen Weg zum Gerichtssaal, der allerdings den Weg des Angeklagten kreuzt. Die Grünen im Landtag fordern Nachbesserung.
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12: Hier zwischen Icking und Wolfratshausen rutscht der Hang an der Isar immer wieder ab. Jetzt wird der Abschnitt gesichert und dafür muss die Bahnstrecke gesperrt werden. Statt der S7 fahren bis Freitag nach den Sommerferien Ersatzbusse im 20-Minuten-Takt. Aus Icking, Konrad Schwarz, 089 Kult.
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14: Guten Morgen zu euch in die Autos. Und so haben wir das gern in den Sommerferien. Die Straßen sind frei.
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14: Milbertshofen, Sudetendeutsche Straße einwärts und Unterhaching, Münchner Straße. Gute Fahrt.
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12: Schönen guten Morgen. Starten rein in diesen Mittwoch. Konrad Schwarz ist hier. Servus.

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1: Im Showroom der Stadtbibliothek im Motorama können Brettspielfans neue Spiele kennenlernen und anschließend frei weiterspielen. Eigene Spiele dürfen auch mitgebracht werden. Der Eintritt ist frei. 13. August, 18 bis 22 Uhr, Gasteig Motorama.
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1: Wir gehen zurück an den 12. August 1985. Platz 1 der Billboard Hot 100 geht an Tears for Fears und Shout. Der Song erreicht die Spitze, bleibt dort 3 Wochen und Roland Orzabal beschreibt den Song als einfachen Protestsong. Aus einer Idee mit wenigen Worten wurde eine weltweite 80er-Hymne.

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11: Auch heute ein heißer Tag, 30 Grad in der Spitze, dazu Sonne satt. Und der Wettertrend für München und Umgebung. Bis Samstag geht's hochsommerlich weiter, sonnig und immer heißer, nochmal bis zu 35 Grad.
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12: Guten Morgen zu euch in die Autos und da sind wir schnell durch, alles entspannt.
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12: Geblitzt werdet ihr in Pasing, Alte Allee einwärts und auf der A92 Richtung München am Kreuz Neufahren. Gute Fahrt.
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1: Im Brunnenhof der Residenz München steht ab 20 Uhr Willi Astor auf der Bühne. Er freut euch auf seine legendären Wortspiele, musikalische Einlagen, jede Menge Humor unter freiem Himmel. Eintritt 39 Euro. Am Olympiasee läuft ab 19 Uhr der Theatron-Musiksommer. Heute die Band Lorraine mit ehrlichem Indie-Pop in entspannter Open-Air-Atmosphäre. Eintritt ist frei. Und im GOP-Varieté-Theater heißt es ab 18:30 DISCO. Die Show verbindet Artistik, Akrobatik und Musik mit dem glitzernden Lebensgefühl der 70er Jahre. Eintritt 39 Euro. Und vormerken, Samstag Football im Dante-Stadion. 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

0: wunderschönen Mittwochmorgen hier auf 089 Kult. Ein besonderer Tag, weil heute Abend schiebt sich der Mond vor die Sonne. Und es kommt dann zum Höhepunkt gegen 20.15 Uhr. Und da sollen also über München knapp 90% der Sonnenscheibe bedeckt sein. Ja, kurz vor Sonnenuntergang. Wichtig, bitte denkt dran, schaut niemals ohne geeignete Sonnenfinsternisbrille direkt rein. Normale Sonnenbrillen, Kameras, Ferngläser ohne Spezialfilter schützen die Augen nicht. Ansonsten viel Spaß bei der partiellen Sonnenfinsternis heute über München.
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13: Auch heute tagsüber wieder Sonne satt, 30 Grad in der Spitze. Und der Wettertrend für München und Umgebung. Bis Samstag geht es so hochsommerlich weiter. Sonnig und noch heißer, nochmal bis zu 35 Grad.
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1: Nicolas Pinkanel, guten Morgen. Seit Wochen fiebern viele auf diesen Tag hin. Auch hier über München und der Region schiebt sich heute Abend der Mond vor die Sonne. Der Höhepunkt der Sonnenfinsternis ist gegen 7:45. Da ist die Sonne zu fast 90% verdeckt. Wer sich das Ereignis anschauen will, braucht eine spezielle Schutzbrille und freie Sicht Richtung West-Nordwest. Lebensmittelverpackungen sollen noch weniger gesundheitsschädlich werden. Dafür tritt heute eine neue EU-Verordnung in Kraft. Für Papier- oder Pappverpackungen gelten etwas strengere Grenzwerte bei sogenannten Ewigkeitschemikalien. Die weisen zwar Wasser und Fett ab, sind zum Teil aber gesundheitsschädlich. Das neue Strafjustizzentrum hier in München ist ja gerade erst in Betrieb gegangen. 089 Kult München Reporterin Alena Kohler. Allerdings gibt's wohl einige Pannen.
2: Ja, unter anderem sind die Säle wohl zu klein für die ganzen Zuschauer. Immer wieder müssen welche abgewiesen werden, weil es nicht genügend Sitzplätze gibt. Außerdem sagen Anwälte, dass es zu wenig Abstand gibt, sodass Sitznachbarn die Mitschrift lesen können. Die Grünen im Landtag haben deswegen eine offizielle Anfrage beim Justizministerium gestellt. Sie fordern Nachbesserung. Sonst hätte man sich die fast 450 Millionen Euro Baukosten auch sparen können.
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3: Erst sind es die Streifenwagen vor der Gertrud-Bäumer-Grundschule. Später könnten hier in Neuhausen auch Knallgeräusche aus dem Schulgebäude zu hören sein. Ein echter Einsatz ist das aber nicht. Die Polizei nutzt heute und morgen die Ferien, um in der Schule verschiedene Einsatztaktiken zu üben. Aus Neuhausen, Felix Köckel, 089 Kult.
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5: Guten Morgen zu euch in die Autos. Und so haben wir das gern am Mittwoch. Die Straßen sind frei.
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5: Geblitzt werdet ihr in Pasing, Alte Allee einwärts und im Landkreis Dachau in Karlsfeld in der Gartenstraße. Gute Fahrt.
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5: Wunderschönen guten Morgen.

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1: Ja, guten Morgen. Das bewegt München heute. Heute lohnt sich am Abend der Blick nach oben. Über München ist eine partielle Sonnenfinsternis zu sehen. Ab etwa 19.22 Uhr schiebt sich der Mond vor die Sonne. Gegen 19:45 erreicht das Schauspiel seinen Höhepunkt. Dann sind fast 90% der Sonne verdeckt. Aber wichtig, nur mit geprüfter Sonnenfinsternisbrille hinschauen. Und wenn ihr danach noch nicht genug vom Himmel habt, in derselben Nacht erreichen die Perseiden ihren Höhepunkt. Rund um München steigen die Chancen auf Sternschnuppen deutlich, sobald es richtig dunkel wird. Am besten sucht ihr euch dafür einen Platz mit möglichst wenig Stadtlicht. Und der Olympiapark gehört heute den Jugendlichen. Beim Sommerfestival gibt es gemeinsam mit dem Kreis Jugendring kostenlose Aktionen auf der Halbinsel, darunter auch ein Basketballturnier. Und für 22 Uhr ist das große Feuerwerk über dem Olympiapark geplant.
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9: Auch heute ein heißer Tag, 30 Grad in der Spitze, dazu Sonne satt. Und der Wettertrend für München und Umgebung. Bis Samstag geht's hochsommerlich weiter, sonnig und immer heißer, nochmal bis zu 35 Grad.
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10: Hallo liebe Autofahrer, richtiger Ferientag. Es ist alles entspannt auf den Straßen.
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10: Geblitzt wird in Bogenhausen auf der Effner Straße auswärts und im Kreis Erding zwischen Neufinsing und Niederneuching bei Lüss.
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1: Im Brunnenhof der Residenz München steht ab 20 Uhr Willi Astor auf der Bühne. Er freut euch auf seine legendären Wortspiele, musikalische Einlagen, jede Menge Humor unter freiem Himmel. Eintritt 39 Euro. Am Olympiasee läuft ab 19 Uhr der Theatron Musiksommer. Heute die Band Lorraine mit ehrlichem Indie-Pop in entspannter Open-Air-Atmosphäre. Eintritt ist frei. Und im GOP-Varieté-Theater heißt es ab 18.30 DISCO. Die Show verbindet Artistik, Akrobatik und Musik mit dem glitzernden Lebensgefühl der 70er Jahre. Eintritt 39 Euro. Und vormerken, Samstag Football im Dante-Stadion. 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
13: Auch heute tagsüber wieder Sonne satt, 30 Grad in der Spitze. Und der Wettertrend für München und Umgebung. Bis Samstag geht es so hochsommerlich weiter. Sonnig und noch heißer, nochmal bis zu 35 Grad.
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14: Nicolas Pinkernell, grüß Gott. Die Zahl der Unfälle auf Bayerns Straßen ist im ersten Halbjahr zwar gestiegen, allerdings ist sowohl die Zahl der Verletzten gesunken, als auch die Zahl der Verkehrstoten. Das teilt Innenminister Herrmann heute mit, bei letzteren sogar auf den niedrigsten Stand seit Beginn der Aufzeichnungen. Hauptunfallursache war weiterhin zu hohe Geschwindigkeit. Der Einsatz von KI lässt die Löhne in Deutschland sinken. Davon gehen viele Unternehmen in einer neuen Umfrage des Münchner IFO-Instituts aus. Jedes zweite etwa meint, dass vor allem Arbeitskräfte mit unter 5 Jahren Berufserfahrung mit niedrigeren Löhnen rechnen müssen. Für erfahrene Mitarbeiter sind die Aussichten besser. Viele Schüler und Studenten, die nicht mehr daheim wohnen, sollen künftig mehr Geld bekommen. Das Bundeskabinett will heute eine BAföG-Erhöhung verabschieden. Außerdem geht es um eine Geheimdienstreform, um besser auf die Gefahren von Spionage reagieren zu können.
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15: Heute Abend lohnt sich der Blick Richtung Westen. Dort ist die Sonnenfinsternis zu beobachten. Der Olympiaberg ist dafür wohl der bekannteste Aussichtspunkt in München. Freisicht gibt es aber auch hier vom Fröttmanninger Berg. Und außerhalb der Stadt bietet sich der Schlossberg in Dachau an. Aus Fröttmanning, Konrad Schwarz, 089 Kult.
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16: Hallo, liebe Autofahrer. A99 Westumfahrung in Richtung Nürnberg. Da war der Aubinger Tunnel kurz gesperrt, ist jetzt wieder offen. Stau löst sich langsam auf.
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16: Geblitzt wird in Untermenzing auf der Von-Kahr-Straße auswärts und in Freising auf der Rotkreuzstraße. Gute Fahrt.
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8: Auch heute ein heißer Tag, 30 Grad in der Spitze, dazu Sonne satt. Und der Wettertrend für München und Umgebung. Bis Samstag geht's hochsommerlich weiter, sonnig und immer heißer, nochmal bis zu 35 Grad.
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9: Hallo liebe Autofahrer, A99 Westumfahrung in Richtung Nürnberg. Da war der Aubinger Tunnel kurz gesperrt, ist jetzt wieder offen. Stau löst sich langsam auf.
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9: Geblitzt wird in Untermenzing auf der Von-Kahr-Straße auswärts und in Freising auf der Rotkreuzstraße. Gute Fahrt.
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14: Auch heute tagsüber wieder Sonne satt, 30 Grad in der Spitze. Und der Wettertrend für München und Umgebung bis Samstag geht's.

0: hochsommerlich weiter. Sonnig und noch heißer, nochmal bis zu 35 Grad.
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2: Nicolas Pinkernel, grüß Gott. Die Autos werden offenbar immer sicherer. Im ersten Halbjahr gab es hier in Bayern so wenige Verkehrstote wie seit Beginn der Aufzeichnung vor 70 Jahren nicht mehr. Das hat Innenminister Herrmann heute bekannt gegeben. Gleichzeitig gab es allerdings mehr Unfälle als im Vorjahreszeitraum, vor allem wegen zu hoher Geschwindigkeit. Die Verkehrsminister von Bund und Länder sprechen heute weiter über Maßnahmen gegen das Niedrigwasser. Bundesverkehrsminister Bilger hat sich im Vorfeld dafür ausgesprochen, Flüsse auszubauen, sie also zum Beispiel tiefer zu machen. Dafür will er mit Naturschützern sprechen. Außerdem hat Bilger Förderungen für Schiffe angekündigt, die für Niedrigwasser ausgelegt sind. Die EU will in den nächsten Jahren Verpackungsmüll reduzieren. Ab heute gilt dazu eine neue Verordnung. In einem ersten Schritt dürfen keine fettabweisenden Burgerboxen oder Gebäckpapiere mit bestimmten Schadstoffen benutzt werden, denn diese Chemikalien können praktisch nicht abgebaut werden und auch gesundheitsschädlich sein.
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3: Spikeball, Wikingerschach oder Badminton. Im Olympiapark können Jugendliche heute den ganzen Tag verschiedene Spiele ausprobieren. Beim mobilen Jugendtreff gibt es außerdem Malkurse und mit drei Rädern geht sogar den Olympiaberg hinunter. Aus dem Olympiapark Andreas Werner, 089 Kult.
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5: Hallo, liebe Autofahrer, so haben wir das gern. Ihr habt überall freie Fahrt.
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5: Geblitzt wird in Neuperlach auf der Rudolf-Zorn-Straße auswärts und in Wolfratshausen auf der Sauerlacher Straße.
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10: Es ist und bleibt sehr sonnig bei hochsommerlichen Temperaturen und die Nacht wird dann wieder ganz angenehm zum Schlafen. Da kühlt es ein bisschen ab. Der Wettertrend für München und Umgebung, es bleibt hochsommerlich. Hitzehöhepunkt ist der Samstag mit 35 Grad. Der Sonntag wird wahrscheinlich wechselhafter.
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10: Bitte Vorsicht auf der A99 Westumfahrung Richtung Nürnberg. Zwischen dem Kreuz West und Dreieck Allach liegen Fahrzeugteile auf der Autobahn. A8 Salzburg Richtung München. Stau zwischen Holzkirchen und dem Kreuz Süd wegen der Baustelle. Ihr braucht 16 Minuten länger. Und die A9 in Richtung Nürnberg. Da staut es sich ordentlich nach einem Unfall zwischen Pfaffenhofen und der Raststätte in der Holledau. 39 Minuten plus.
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10: Geblitzt wird in Pasing auf der Meyerbeerstraße auswärts und im Kreis Starnberg in Wessling auf der Münchner Straße. Gute Fahrt.
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1: Im Brunnenhof der Residenz München steht ab 20 Uhr Willi Astor auf der Bühne. Er freut euch auf seine legendären Wortspiele, musikalische Einlagen, jede Menge Humor unter freiem Himmel. Eintritt 39 Euro. Am Olympiasee läuft ab 19 Uhr der Theatron Musiksommer. Heute die Band Lorraine mit ehrlichem Indie-Pop in entspannter Open-Air-Atmosphäre. Eintritt ist frei. Und im GOP-Varieté-Theater heißt es ab 18:30 DISCO. Die Show verbindet Artistik, Akrobatik und Musik mit dem glitzernden Lebensgefühl der 70er Jahre. Eintritt 39 Euro. 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
10: Der nächste Hochsommertag mit viel Sonne und 30 Grad. Kaum eine Wolke, also auch perfekt für die Sonnenfinsternis heute Abend und die Sternschnuppen in der Nacht. Und der Wettertrend für München und Umgebung. In den nächsten Tagen bleibt es sommerlich mit bis zu 35 Grad am Samstag.
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11: Mit Lennart Werner. Grüß Gott. Künstliche Intelligenz krempelt den Arbeitsmarkt weiter um und das nicht wirklich zum Vorteil von Berufseinsteigern. Das zeigt zum einen eine Studie der Internationalen Arbeitsorganisation ILO. Demnach würden sich Jobs, mit denen junge Leute ins Berufsleben einsteigen, besonders schnell verändern, etwa Berufe im Verkauf. Zum anderen erwarten Unternehmen, dass Berufseinsteiger, die weniger als 5 Jahre Erfahrung haben, mit niedrigeren Löhnen rechnen müssen, sagt das Münchner IFO-Institut. Die Bundesregierung hat heute einige neue Gesetze auf den Weg gebracht. Unter anderem sollen die Nachrichtendienste mehr Möglichkeiten bekommen und aktiv einschreiten können, statt mögliche Bedrohungen nur zu beobachten. Außerdem sollen BAföG-Empfänger mehr Geld bekommen. Die Zahl der Unfälle auf Bayerns Straßen ist im ersten Halbjahr zwar gestiegen, allerdings ist sowohl die Zahl der Verletzten gesunken als auch die Zahl der Verkehrstoten. Das teilte Innenminister Herrmann heute mit. Bei letzteren sogar auf den niedrigsten Stand seit Beginn der Aufzeichnungen. Hauptunfallursache war weiterhin zu hohe Geschwindigkeit.
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12: Heute Abend lohnt sich der Blick Richtung Westen. Dort ist die Sonnenfinsternis zu beobachten. Der Olympiaberg ist dafür wohl der bekannteste Aussichtspunkt in München. Freisicht gibt's aber auch hier vom Fröttmanninger Berg und außerhalb der Stadt bietet sich der Schlossberg in Dachau an. Aus Fröttmanning, Konrad Schwarz, 089 Kult.
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10: Hallo, liebe Autofahrer. Die A8 Salzburg Richtung München. Stau zwischen Holzkirchen und dem Kreuz Süd wegen der Baustelle. Ihr braucht 16 Minuten länger. Und A9 Richtung Nürnberg. Da staut es sich nach einem Unfall zwischen Pfaffenhofen und der Raststätte in der Holledau. 2 Spuren sind blockiert. Ihr braucht hier aktuell 46 Minuten länger.
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10: Geblitzt wird in Bogenhausen auf der Effnerstraße auswärts und auf der A92 Richtung München am Kreuz Neufahrn. Gute Fahrt.
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5: Es ist und bleibt sehr sonnig bei hochsommerlichen Temperaturen und die Nacht wird dann wieder ganz angenehm zum Schlafen. Da kühlt es ein bisschen ab. Der Wettertrend für München und Umgebung. Es bleibt hochsommerlich. Hitzehöhepunkt ist der Samstag mit 35 Grad. Der Sonntag wird wahrscheinlich wechselhafter.
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5: Hallo liebe Autofahrer, auf dem Mittleren Ring steht im Brudermühltunnel Richtung A95 ein defektes Auto auf der linken Spur. Bitte Vorsicht. Dann die A8 Salzburg Richtung München. Stau zwischen Holzkirchen und dem Kreuz Süd wegen einer Baustelle. Ihr braucht eine Viertelstunde länger. Und A94 Richtung Passau zwischen Zamdorf und Dagelfing ist ein Anhänger umgekippt und es liegen Steine auf der Autobahn. Bitte Vorsicht.
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5: Geblitzt wird in Harlaching auf der Geisel-Gasteig-Straße auswärts und in Freising auf der Rotkreuzstraße. Gute Fahrt.
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6: Der nächste Hochsommertag mit viel Sonne und 30 Grad. Kaum eine Wolke, also auch perfekt für die Sonnenfinsternis heute Abend und die Sternschnuppen in der Nacht. Und der Wettertrend für München und Umgebung. In den nächsten Tagen bleibt es sommerlich mit bis zu 35 Grad am Samstag.
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7: Mit Lennart Werner. Grüß Gott. Für viele Arbeitnehmer ist künstliche Intelligenz eine echte Entlastung. Für Berufseinsteiger wird sie allerdings zum Problem. Denn viele Jobs, mit denen junge Leute eigentlich ins Berufsleben einsteigen, werden durch KI automatisiert. Und der Einstieg wird für die jungen Menschen schwieriger. Das zeigt jetzt eine neue Studie. Das Münchner IFO-Institut weist in einer eigenen Umfrage auf ein weiteres Problem hin. Unternehmer gehen nämlich davon aus, dass Arbeitnehmer mit weniger als 5 Jahren Berufserfahrung wegen KI weniger Geld verdienen. Eigentlich dürfen 14- und 15-Jährige in Deutschland kein Bier, Sekt oder Wein trinken. Außer die Eltern sitzen daneben, dann ist es erlaubt. Bald allerdings nicht mehr. Die Bundesregierung will das begleitete Trinken verbieten und hat das Verbot heute auf den Weg gebracht. Zudem bekommen BAföG-Bezieher künftig mehr Wohngeld und die Geheimdienste sollen mehr Möglichkeiten und Befugnisse bekommen. Der Ätna macht den Urlaubern auf Sizilien weiter einen Strich durch die Rechnung. Der Flughafen in Catania ist wegen

0: des Vulkanrauchs weiterhin komplett dicht. Zehntausende Urlauber sitzen auf der italienischen Insel fest. Auch von München aus sind die Flüge heute erneut gestrichen.
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2: Spikeball, Wikingerschach oder Badminton. Im Olympiapark können Jugendliche heute den ganzen Tag verschiedene Spiele ausprobieren. Beim mobilen Jugendtreff gibt es außerdem Malkurse und mit drei Rädern geht sogar den Olympiaberg hinunter. Aus dem Olympiapark Andreas Werner, 089 Kult.
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4: Hallo, liebe Autofahrer. Auf dem Mittleren Ring steht im Brudermühltunnel Richtung A95 ein defektes Auto auf der linken Spur. Es staut sich. Und die A8 Salzburg Richtung München staut zwischen Holzkirchen und dem Kreuz Süd wegen der Baustelle. Da braucht ihr 12 Minuten länger.
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4: Geblitzt wird in Trudering auf der Wasserburger Landstraße auswärts und im Kreis Fürstenfeldbruck in Olching auf der Schlossstraße. Gute Fahrt.
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11: Es ist und bleibt sehr sonnig bei hochsommerlichen Temperaturen und die Nacht wird dann wieder ganz angenehm zum Schlafen. Da kühlt es ein bisschen ab. Der Wettertrend für München und Umgebung, es bleibt hochsommerlich. Hitzehöhepunkt ist der Samstag mit 35 Grad. Der Sonntag wird wahrscheinlich wechselhafter.
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11: Hallo liebe Autofahrer, im Großen und Ganzen läuft's nur die A8 Salzburg Richtung München. Stau zwischen Holzkirchen und dem Kreuz Süd wegen der Baustelle. Ihr braucht 11 Minuten länger.
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11: Geblitzt wird in der Fasanerie am Blütenanger und im Kreis Bad Tölz-Wolfratshausen in Geretsried auf der Egerlandstraße. Gute Fahrt.
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11: Der nächste Hochsommertag mit viel Sonne und 30 Grad, kaum eine Wolke.

0: weiterhin in der Krise. In vielen Orten müssen Restaurants oder Wirtshäuser reihenweise schließen. Hier bei uns in München sieht die Sache allerdings anders aus, sagt Frank-Ulrich John vom Bayerischen Hotel- und Gaststättenverband DEHOGA.
1: In München ist es aber noch ein anderer Trend als im Rest von Bayern, weil wir dort einfach genügend Nachfrage haben. Hier ist es wirklich noch so, dass die Leute gerne essen gehen, sich was gönnen und wirklich den Abend genießen.
0: Besonders beliebt seien hier in der Stadt die System- oder auch die gehobene Gastronomie, so John weiter. Künstliche Intelligenz krempelt den Arbeitsmarkt weiter um und das nicht zum Vorteil von Berufseinsteigern. Das zeigt eine Studie der Internationalen Arbeitsorganisation ILO. Demnach werden Jobs, mit denen junge Leute ins Berufsleben einsteigen, oft automatisiert, zum Beispiel Berufe im Verkauf. Zum anderen erwarten Unternehmen, dass Berufseinsteiger, die weniger als 5 Jahre Erfahrung haben, wegen KI künftig weniger Geld verdienen. Das sagt das Münchner IFO-Institut. Die Bundesregierung will das begleitete Trinken abschaffen und hat das Verbot jetzt auf den Weg gebracht. Das erlaubt bisher noch 14- und 15-Jährigen Bier oder Wein zu trinken, wenn die Eltern mit dabei sind. Alkohol sei aber nicht weniger gefährlich für Jugendliche, wenn jemand daneben sitzt, argumentierte Familienministerin Prien.
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3: Heute Abend lohnt sich der Blick Richtung Westen. Dort ist die Sonnenfinsternis zu beobachten. Der Olympiaberg ist dafür wohl der bekannteste Aussichtspunkt in München. Freisicht gibt es aber auch hier vom Fröttmanninger Berg. Und außerhalb der Stadt bietet sich der Schlossberg in Dachau an. Aus Fröttmanning, Konrad Schwarz, 089 Kult.
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5: Hallo, liebe Autofahrer. Im Großen und Ganzen läuft's nur die A8 Salzburg Richtung München. Wieder Stau zwischen Holzkirchen und dem Kreuz Süd wegen der Baustelle. Da kommen 11 Minuten dazu.
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5: Geblitzt wird in Trudering auf der Wasserburger Landstraße auswärts und in Erding auf der Siegwolfstraße. Gute Fahrt.
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1: Im Brunnenhof der Residenz München steht ab 20 Uhr Willi Astor auf der Bühne. Er freut euch auf seine legendären Wortspiele, musikalische Einlagen, jede Menge Humor unter freiem Himmel. Eintritt 39 Euro. Am Olympiasee läuft ab 19 Uhr der Theatron Musiksommer. Heute die Band Lorraine mit ehrlichem Indie-Pop in entspannter Open-Air-Atmosphäre. Eintritt ist frei. Und im GOP-Varieté-Theater heißt es ab 18:30 DISCO. Die Show verbindet Artistik, Akrobatik und Musik mit dem glitzernden Lebensgefühl der 70er Jahre. Eintritt 39 Euro. Und vormerken, Samstag Football im Dante-Stadion ab 16 Uhr die Munich Cowboys gegen die Ravensburg Razorbacks. 089 Kult ist Medienpartner. 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
5: Es ist und bleibt sehr sonnig bei hochsommerlichen Temperaturen und die Nacht wird dann wieder ganz angenehm zum Schlafen. Da kühlt es ein bisschen ab. Der Wettertrend für München und Umgebung. Es bleibt hochsommerlich. Hitzehöhepunkt ist der Samstag mit 35 Grad. Der Sonntag wird wahrscheinlich wechselhafter.
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5: Hallo liebe Autofahrer, im Großen und Ganzen läuft's nur die A8 Salzburg Richtung München. Wieder Stau zwischen Holzkirchen und dem Kreuz Süd wegen der Baustelle. Da kommen 11 Minuten dazu.
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5: Geblitzt wird in Trudering auf der Wasserburger Landstraße auswärts und in Erding auf der Siegwolfstraße. Gute Fahrt.
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5: Der nächste Hochsommertag mit viel Sonne und 30 Grad. Kaum eine Wolke, also auch perfekt für die Sonnenfinsternis heute Abend und die Sternschnuppen in der Nacht. Und der Wettertrend für München und Umgebung. In den nächsten Tagen bleibt es sommerlich mit bis zu 35 Grad am Samstag.
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6: Mit Moritz Einzel. Grüß Gott.
7: Wir starten eine neue Zeitrechnung für die Nachrichtendienste. Wir entwickeln unsere Nachrichtendienste hin zu echten Geheimdiensten.
6: Bundesinnenminister Dobrindt heute bei der Vorstellung einer

0: Und das sind Zeiten von wirklich knappen Kassen. Und die Frage ist natürlich immer auch, in welcher Stadt man studiert, wo man studiert. Und deswegen ist es jetzt erstmal ein riesengroßer Erfolg, dass wir das heute im Kabinett so haben beschließen können.
1: Die BAföG-Reform kommt mit Verspätung, weil sich die Koalition lange nicht auf die Finanzierung einigen konnte. Bayerische Ministerpräsidenten sollen künftig nur noch 10 Jahre im Amt sein dürfen. Dafür setzt sich ja die ÖDP ein. Ein mögliches Volksbegehren sei auf einem guten Weg. Man habe schon knapp die Hälfte der dafür erforderlichen 25.000 Unterschriften gesammelt, teilte die Partei mit. Die CSU-geführte Staatsregierung lehnt eine Amtszeitbegrenzung ab. Allerdings hatte Ministerpräsident Söder das 2018 selbst noch vorgeschlagen. In der EU soll der Verpackungsmüll weniger werden. Um das zu erreichen, gibt es ab heute schrittweise neue Regeln. Für Lebensmittelverpackungen gilt erstmals eine Obergrenze für die Chemikalie PFAS. Ab 2030 werden dann auch die Regelungen für plastikverpacktes Obst und Gemüse strenger. Um einen europäischen Titel geht's heute Abend in Salzburg. Dort spielen die Fußballer von Paris Saint-Germain und von Aston Villa um den UEFA Supercup. Das ist das Duell zwischen den Titelträgern in Champions League und Europa League. Anstoß ist um 21 Uhr.
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4: Servus, liebe Autofahrer. Wir haben aktuell eine Sperrung. Und zwar auf der A8 Richtung Stuttgart zwischen Sulzimoos und Udelshausen. Da ist aktuell alles dicht. Wenn es geht, umfahrt das schon ab der Ausfahrt Dachau-Fürstenfeldbruck.
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4: In der Fasenerie am Blütenanger, in Fürstenfeldbruck auf der Maisacher und der Landsberger Straße und in Grünwald auf der nördlichen Münchner Straße.
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7: Es ist und bleibt sehr sonnig bei hochsommerlichen Temperaturen und die Nacht wird dann wieder ganz angenehm zum Schlafen. Da kühlt es ein bisschen ab. Der Wettertrend für München und Umgebung, es bleibt hochsommerlich. Hitzehöhepunkt ist der Samstag mit 35 Grad. Der Sonntag wird wahrscheinlich wechselhafter.
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8: Servus, liebe Autofahrer. Wir haben aktuell eine Sperrung. Und zwar auf der A8 Richtung Stuttgart zwischen Sulzemoos und Udelshausen. Da ist aktuell alles dicht. Wenn es geht, umfahrt das schon ab der Ausfahrt Dachau-Fürstenfeldbruck.
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8: In der Fasenerie am Blütenanger, in Fürstenfeldbruck auf der Maisacher und der Landsberger Straße und in Grünwald auf der nördlichen Münchner Straße.
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8: Der nächste Hochsommertag mit viel Sonne und 30 Grad. Kaum eine Wolke, also auch perfekt für die Sonnenfinsternis heute Abend und die Sternschnuppen in der Nacht. Und der Wettertrend für München und Umgebung. In den nächsten Tagen bleibt es sommerlich mit bis zu 35 Grad am Samstag.
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0: Konzept, dann werden am meisten indische oder vietnamesische Restaurants neu eröffnet. Die Schlangen vor den Geschäften hier in der Stadt waren heute teils über 100 Meter lang. Überall da, wo es noch Schutzbrillen für die Sonnenfinsternis heute Abend gab. Die letzte derart starke Sonnenfinsternis gab es 1999. Die nächste wird erst 2081 erwartet. Los geht das Spektakel heute dann gegen 19.23 Uhr. Den Höhepunkt erreicht es um 20.15 Uhr. Eigentlich dürfen 14- und 15-Jährige in Deutschland weder Bier noch Wein noch Sekt trinken. Außer die Eltern sitzen daneben, dann ist es erlaubt. Bald aber nicht mehr. Die Bundesregierung will das begleitete Trinken verbieten und hat das Verbot heute auf den Weg gebracht.
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2: Viele Münchner zieht es bei dem Wetter an die Seen im Umland. Der Landkreis München hat deshalb an mehreren Badestellen UV-Indextafeln aufgestellt, unter anderem hier am Heimstettener See. Die zeigen täglich an, wie stark die Sonnenstrahlung ist und wie man sich am besten schützt. Aus Heimstetten Max Eckert, 089 Kult.
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5: Servus, liebe Autofahrer. Die Sperrung ist aufgehoben auf der A8 Richtung Stuttgart zwischen Sulzmoos und Odelshausen. Im Rückstau hat es aber nochmal gekracht, deswegen ab dem Dreieck Eschenried weiterhin eine halbe Stunde plus. Sonst der typische Nachmittagsverkehr.
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5: Blitzer habt ihr uns gemeldet. Im Flughafen Südring, im Landkreis Erding, am Ortseingang Neufinsing und in Ramersdorf auf der Bad Schachener Straße.
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8: Es ist und bleibt sehr sonnig bei hochsommerlichen Temperaturen und die Nacht wird dann wieder ganz angenehm zum Schlafen. Da kühlt es ein bisschen ab. Der Wettertrend für München und Umgebung, es bleibt hochsommerlich. Hitzehöhepunkt ist der Samstag mit 35 Grad. Der Sonntag wird wahrscheinlich wechselhafter.
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9: Servus, liebe Autofahrer. Die Sperrung ist aufgehoben auf der A8 Richtung Stuttgart zwischen Sulzenmoos und Odelshausen. Im Rückstau hat es aber nochmal gekracht, deswegen ab dem Dreieck Eschenried weiterhin eine halbe Stunde plus. Sonst der typische Nachmittagsverkehr.
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9: Blitzer habt ihr uns gemeldet am Flughafen Südring im Landkreis Erding am Ortseingang Neufinsing und in Ramersdorf auf der Bad Schachener Straße.
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11: Der nächste Hochsommertag mit viel Sonne und 30 Grad. Kaum eine Wolke, also auch perfekt für die Sonnenfinsternis heute Abend und die Sternschnuppen in der Nacht. Und der Wettertrend für München und Umgebung. In den nächsten Tagen bleibt es sommerlich mit bis zu 35 Grad am Samstag.
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12: Mit Lennart Werner. Grüß Gott. In vielen Orten in Bayern stehen Bars und Restaurants leer. Im vergangenen Jahr haben erneut mehr Gastronomien geschlossen als 2024. Hier bei uns in München läuft es auch in diesem Jahr allerdings gut, sagt Frank-Ulrich John vom Branchenverband DEHOGA. Bis ein Restaurant wirklich leer stehe, dauert es nämlich.
13: Wenn sich ein deutsches oder ein bayerisches Restaurant nicht mehr halten kann, geht in der Folge meistens ein Italiener oder Grieche in diesen Betrieb rein. Wenn es dann für ihn wirtschaftlich zu eng wird, kommen meistens kroatische Restaurants drauf und in einer letzten Stufe eher asiatische Restaurants. Da waren es lange Jahre eher chinesische Restaurants. Aktuell sind es dann Inder oder Vietnamesen.
12: Besonders in den Außenbezirken in München würden die Konzepte wechseln. In der Innenstadt bleibe ein Wirtshaus auch mit einem neuen Betreiber ein Wirtshaus.

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1: Hier am Frankfurter Ring steht aktuell die neue Schmiede. Nach dem Yachthafen Marina Monaco kommt jetzt das nächste Freizeitangebot ins Quartier. Und zwar wird Münchens größte Paddelhalle gebaut. Ein Betreiber ist jetzt gefunden. Aus Freimann Matthias Ulrich, 089 Kult.
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4: Servus, liebe Autofahrer. Zwei dicke Staus noch. Einmal die A8 Richtung Stuttgart zwischen Eschenried und Sulzmoos nach einem Unfall 20 Minuten mehr. Und 96 Richtung Lindau zwischen Germering Süd und Wörthsee. Auch hier hat es gekracht. 45 Minuten.
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4: Blitzer gibt's in Trudering auf der Kreilerstraße, in Dachau auf der Münchner und in Fürstenfeldbruck auf der Landsberger.
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6: Es ist und bleibt sehr sonnig bei hochsommerlichen Temperaturen und die Nacht wird dann wieder ganz angenehm zum Schlafen. Da kühlt es ein bisschen ab. Der Wettertrend für München und Umgebung, es bleibt hochsommerlich. Hitzehöhepunkt ist der Samstag mit 35 Grad. Der Sonntag wird wahrscheinlich wechselhafter.
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7: Servus, liebe Autofahrer. 2 dicke Staus noch. Einmal die A8 Richtung Stuttgart zwischen Eschenried und Sulzmoos nach einem Unfall 20 Minuten mehr. Und 96 Richtung Lindau zwischen Germering Süd und Wörthsee. Auch hier hat es gekracht. 45 Minuten.
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7: Blitzer gibt es in Trudering auf der Kreilerstraße, in Dachau auf der Münchner und in Fürstenfeldbruck auf der Landsberger.
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7: Der nächste Hochsommertag mit viel Sonne und 30 Grad. Kaum eine Wolke, also auch perfekt für die Sonnenfinsternis heute Abend und die Sternschnuppen in der Nacht. Und der Wettertrend für München und Umgebung. In den nächsten Tagen bleibt es sommerlich mit bis zu 35 Grad am Samstag.
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8: Mit Lennart Werner. Grüß Gott. Der Gastronomie geht es in vielen Teilen Bayerns nicht gerade gut. Betriebe müssen schließen, Restaurants stehen leer. Hier bei uns in München sieht das aber anders aus, sagt Frank Ulrich John vom Branchenverband Dehoga.
9: Im Gegensatz zum Umland und zu vielen Regionen in Bayern sind wir in München eher noch in einer glücklicheren Situation. Wenn ein Betrieb in die Insolvenz gehen sollte, dann findet sich meist ein Betreiber, der nahtlos diesen Betrieb übernimmt.
8: Besonders in den Münchner Außenbezirken wechselt auch mal das gastronomische Konzept. Dann werden am meisten indische oder vietnamesische Restaurants neu eröffnet. Die Schlangen vor den Geschäften hier in der Stadt waren heute teils über 100 Meter lang. Überall da, wo es noch Schutzbrillen für die Sonnenfinsternis heute Abend gab. Die letzte derart starke Sonnenfinsternis gab es 1999. Die nächste wird erst 2081 erwartet. Los geht das Spektakel heute dann gegen 19.23 Uhr. Den Höhepunkt erreicht es um 20.15 Uhr. Eigentlich dürfen 14- und 15-Jährige in Deutschland weder Bier noch Wein noch Sekt trinken. Außer die Eltern sitzen daneben, dann ist es erlaubt. Bald aber nicht mehr. Die Bundesregierung will das begleitet.

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2: Servus, liebe Autofahrer. Wenn es geht, meidet die A96 Richtung Lindau zwischen Germering Süd und Wörthsee. Nach einem Unfall auf der linken Spur fast eine Stunde Stau. Und deswegen natürlich auch zäh auf den Umfahrungen, zum Beispiel in Wörthsee. Wenn es geht, also wirklich weiträumig ausweichen.
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2: Blitzer haben wir einmal in Ramersdorf auf der Bad Schachener Straße, in Trudering auf der Kreiler Straße und im Landkreis Erding am Ortseingang von Neufinsing.
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3: Es ist und bleibt sehr sonnig bei hochsommerlichen Temperaturen und die Nacht wird dann wieder ganz angenehm zum Schlafen. Da kühlt es ein bisschen ab. Der Wettertrend für München und Umgebung. Es bleibt hochsommerlich. Hitzehöhepunkt ist der Samstag mit 35 Grad. Der Sonntag wird wahrscheinlich wechselhafter.
2: 7:30. 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
4: Mit Andreas Werner, guten Abend. Das Fachmagazin Deutsche Bühne lässt seine Kritikerinnen und Kritiker jährlich über die Highlights abstimmen. Die Münchner Kammerspiele hätten nach deren Meinung in der vergangenen Saison bundesweit am meisten geglänzt. Das von Barbara Mundel geleitete Haus überzeugte als Gesamtgewinner vor dem Theater Chemnitz und der Oper Dortmund. Zudem setzten sich die Münchner Kammerspiele in der Kategorie Gesamtleistung eines großen Hauses vor der Staatsoper Hamburg und der Oper Frankfurt durch. Wegen der Trockenheit hat das Dachauer Volksfest das traditionelle Feuerwerk absagen müssen. Jetzt haben Stadtwirtsleute und Schausteller in einer Hauruck-Aktion eine Drohnenshow als Alternative auf die Beine gestellt. Rund 200 Drohnen zeigen morgen beliebte Volksfestmotive am Nachthimmel. Auf dem Königsplatz stehen auch die nächsten Open-Air-Konzerte an. Übermorgen wird der Rapper Dream auf der Bühne stehen. Timo Grabinger, so heißt Dream mit bürgerlichem Namen, bezeichnet sich selbst als Schlagerrapper. Mit seinen Songs wie Liebe auf der Rückbank war er bereits mehrmals in den Top 10. Samstag sind dann Seiler und Speer auf dem Königsplatz. Das österreichische Duo ist durch seinen Hit Heimkommst bekannt geworden.
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5: Einen Stau haben wir noch auf der A96 Richtung Lindau zwischen Gemmering Süd und Wörthsee nach dem Unfall. 10 Minuten, wird aber weniger. Ansonsten noch Reste vom Feierabendverkehr.
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5: Geblitzt wird in Pasing auf der Greifstraße, in Dachau auf der Münchner und im Landkreis Fürstenfeldbruck in Emmering auf der Roggensteiner.
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4: Der nächste Hochsommertag mit viel Sonne und 30 Grad. Kaum eine Wolke, also auch perfekt für die Sonnenfinsternis heute Abend und die Sternschnuppen in der Nacht. Und der Wettertrend für München und Umgebung. In den nächsten Tagen bleibt es sommerlich mit bis zu 35 Grad am Samstag.
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5: Mit Gregor Jose Moser. Guten Abend. Jetzt in dieser Stunde ist es soweit. Der Mond schiebt sich über Europa vor die Sonne. Es ist die stärkste Sonnenfinsternis über dem Festland seit 27 Jahren. Über Spanien, unter anderem auf Mallorca, verdunkelt sich der Himmel komplett. Dort liegt der Kernschatten des Mondes. In Deutschland erleben wir eine partielle Sonnenfinsternis. In dieser Stunde deckt der Mond bis zu 90% der Sonne ab. Der Verfassungsschutz und die Nachrichtendienste sollen künftig aktiver agieren können. Das Kabinett hat eine entsprechende Reform beschlossen. Ein Beispiel: der BND könnte demnach die IT-Systeme eines fremden Staates gezielt manipulieren, wenn dieser Deutschland gerade eingreift. Grund für die Reform ist die wachsende hybride Bedrohung, etwa durch Cyberangriffe oder Desinformation. Bayerische Ministerpräsidenten sollen in Zukunft nur noch 10 Jahre im Amt sein dürfen. Dafür setzt sich ja die ÖDP ein. Ein mögliches Volksbegehren sei auf einem guten Weg. Man habe schon knapp die Hälfte der dafür erforderlichen 25.000 Unterschriften gesammelt, teilte die Partei mit. Die CSU-geführte Staatsregierung lehnt eine Amtszeitbegrenzung ab. Allerdings hatte Ministerpräsident Söder das 2018 noch selbst vorgeschlagen. In Salzburg geht's ab 21 Uhr um den ersten Fußballtitel der Saison in Europa. Champions League-Sieger Paris Saint-Germain spielt gegen Europa League-Gewinner Aston Villa um den UEFA Supercup. Moritz Einzel wirft einen Blick voraus.
6: Bereits im vergangenen Jahr gewann Paris Saint-Germain den Supercup, brauchte dafür gegen Tottenham Hotspur allerdings das Elfmeterschießen. Im europäischen Supercup gibt's bei Unentschieden nach 90 Minuten keine Verlängerung, sondern sofort die Entscheidung vom Punkt. Egal wie, Aston Villa rechnet sich was aus gegen die Übermannschaft der letzten 2 Jahre.
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7: Servus, liebe Autofahrer. Nicht mehr viel los. Wir haben keine Meldungen mehr.
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7: Geblitzt wird in Pasing auf der Gräfstraße, in Dachau auf der Münchner und im Landkreis Erding am Ortseingang von Neufinsing.
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4: Mit Gregor Jussé Moser. Guten Abend. Bei überwiegend klarem Himmel haben Millionen Menschen in Deutschland die partielle Sonnenfinsternis beobachtet. Zu bis zu 85-90% wurde die Sonne bei uns durch den Mond verdeckt. Je nach Ort endete das Naturschauspiel zwischen 20.30 Uhr und 21 Uhr. In Teilen der Welt, etwa in Spanien, gab es sogar eine totale Sonnenfinsternis. Das nächste Himmelshighlight folgt gleich in der Nacht. Zwischen 23 Uhr und 4 Uhr erreichen die Perseiden ihren Höhepunkt mit bis zu 100 Sternschnuppen pro Stunde. Die deutschen Geheimdienste können Angreifer in Zukunft aktiv bekämpfen, statt sie nur zu beobachten. Möglich macht es eine weitreichende Reform, die das Bundeskabinett heute gebilligt hat. Wir müssen uns aber keine Sorgen vor einer unkontrollierten Massenüberwachung machen, hat Bundesinnenminister Dobrindt betont. Es gehe um Terrorismus und Staatsterror fremder Mächte, nicht um Privatpersonen. Die Deutsche Bahn bietet ihre Hilfe an, um die Probleme bei der Binnenschifffahrt auszugleichen. Wegen Niedrigwassers in Rhein, Donau und anderen Flüssen in Deutschland können Schiffe weniger laden. Die DB Cargo will zum Ausgleich 400 zusätzliche Güterwagen bereitstellen. Jan-Henner Reitze berichtet.
5: Die Bahn sagt, kurzfristig bis zu 100 Binnenschiffe ersetzen zu können. Bundesverkehrsminister Bilger geht zwar davon aus, dass es noch dauert, bis alle Flüsse wieder normal befahrbar sind, will aber grundsätzlich am Transport per Schiff festhalten und Wasserstraßen besser auf Niedrigwasser vorbereiten. Die Umweltschutzorganisation WWF ist skeptisch.

0: etwa durch unnötige Schichten das Produkt größer wirken lassen, sind künftig grundsätzlich untersagt. 089
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2: Mit Florian Klaus. Millionen Menschen in Deutschland haben heute Abend eine partielle Sonnenfinsternis bestaunt. Der Mond hat die Sonne bis zu 90% verdeckt. In Spanien war es noch spektakulärer. Dort war es beispielsweise über Mallorca eine totale Sonnenfinsternis. Und der Himmel hält noch eine Zugabe bereit. In der Nacht erreichen die Perseiden ihren Höhepunkt mit bis zu 100 Sternschnuppen pro Stunde. Die deutschen Geheimdienste können Angreifer in Zukunft aktiv bekämpfen, statt sie nur zu beobachten. Möglich macht es eine weitreichende Reform, die das Bundeskabinett heute gebilligt hat. Dazu Bundesinnenminister Dobrindt.
3: Wir entwickeln unsere Nachrichtendienste hin zu echten Geheimdiensten, weil wir es zum allerersten Mal seit der Gründung der Dienste möglich machen, dass sie operative Befugnisse bekommen.
2: Außerdem hat das Kabinett die sogenannte Frühstartrente für Kinder auf den Weg gebracht. Genauso wie ein härteres Vorgehen gegen Finanzkriminalität und Geldwäsche. Viele Jahre ging es bergauf, aber 2025 ist die durchschnittliche Arbeitszeit pro Kopf bei Menschen zwischen 20 und 64 in Deutschland mal wieder leicht zurückgegangen. Das hat das Bundesinstitut für Bevölkerungsforschung ausgerechnet. Etwa 20 Minuten pro Woche wurde im Schnitt weniger gearbeitet, im Vergleich zum Rekordstand vor 3 Jahren. Als Grund nennen die Forscher die schwächelnde Wirtschaft. Europas Flüsse kämpfen mit Niedrigwasser. Das beeinträchtigt auch in Bayern den Gütertransport. Landesverkehrsminister Bernreiter hat sich deshalb dafür ausgesprochen, die Donau rasch auszubauen. Das sagte der CSU-Minister nach einem Treffen mit den anderen Landesverkehrsministern sowie Bundesverkehrsminister Bilger. Naturschützer und Grüne kritisieren den Plan. Tiefer gebaggerte Flüsse würden kein zusätzliches

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1: Mit Florian Klaus. In ganz Europa haben die Menschen am Abend gebannt nach oben geschaut. Denn bevor die Sonne untergegangen ist, wurde sie erst vom Mond verdeckt. In Deutschland zumindest zum großen Teil, zum Beispiel in Spanien komplett. Jan-Henne Reitze berichtet.
2: Ob auf Island, Mallorca oder auch in ganz Deutschland, das Schauspiel am Himmel hat Menschen zusammengebracht, ob in einer Warteschlange für eine Schutzbrille oder an Aussichtspunkten mit besonders gutem Blick auf den Horizont. In den Teilen von Spanien, wo die Sonne komplett verdeckt wurde, waren Hotels seit Monaten ausgebucht. Die nächste Sonnenfinsternis, wieder partiell in Deutschland und komplett unter anderem in Spanien, gibt es übrigens schon im nächsten Sommer, Anfang August.
1: Die deutschen Nachrichtendienste sollen einem Kabinettsbeschluss zufolge mehr Befugnisse bekommen, um bei Gefahren selbst eingreifen zu können. Kanzleramtschefin Waken hat in der ARD aber gesagt, dass das Trennungsgebot zwischen den Aufgaben der Dienste und der Polizei auch in Zukunft eingehalten werde. Nur in besonderen Fällen, in denen die Polizei nicht tätig werden könne, könne demnach in Zukunft auch der Verfassungsschutz aktiv werden, sagte sie. In der SPD gibt es neuen Widerstand gegen die Politik ihrer Minister in der Bundesregierung. In einem Brief an Bauministerin Huberts fordern die SPD-Chefs von Berlin und Schleswig-Holstein, die geplanten Kürzungen beim Wohngeld zurückzunehmen. Die treffen Menschen, die ohnehin mit steigenden Wohn- und Lebenshaltungskosten zu kämpfen hätten. Das sei auch ein politisches Problem, wenn sie gleichzeitig glaubwürdig für bezahlbares Wohnen werben wollten. Mit glühenden Lavaströmen und Aschewolken liefert der Ätna zurzeit spektakuläre Bilder. Für tausende Urlauber auf Sizilien ist der Vulkan aber ein großes Problem. Der Flughafen Catania bleibt wegen der Asche mindestens bis zum kommenden Nachmittag geschlossen. Das hat dort einiges Chaos ausgelöst, denn es ist zwar nicht der einzige Flughafen der Insel, in der Hauptreisezeit sind aber viele Verbindungen schon ausgebucht. WM-Gold Nummer 10 für Profireiterin Isabel Werth und insgesamt der 13. WM-Sieg für Deutschland. Den hat sich das deutsche Dressurteam bei der Heim-WM in Aachen gesichert. Silber im größten Reitstadion der Welt ging an Großbritannien, Bronze an Dänemark.
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1: Mit Florian Klaus. An vielen Aussichtspunkten in Europa haben sich am Abend die Menschen getummelt, die die Sonnenfinsternis miterleben wollten. Während die Sonne hier zum Großteil verdeckt worden ist, verschwand sie zum Beispiel in Spanien vollständig hinter dem Mond. In den letzten Tagen hatte es teils einen richtigen Sonnenfinsternistourismus dorthin gegeben. In dieser Nacht gibt es übrigens noch ein weiteres Himmelsschauspiel zu beobachten. Die Perseiden bringen viel Sternschnuppen. Wenn Gefahr droht, soll künftig auch der Verfassungsschutz direkt eingreifen können und nicht nur die Polizei. Das hat das Bundeskabinett beschlossen. Kritiker befürchten, dass dadurch die Trennung zwischen Nachrichtendiensten und Polizei aufgeweicht wird. So hat die linken Politikerin Bünger im ZDF gesagt:
2: Aus unserer Sicht ist dieser Entwurf geschichtsvergessen und verantwortungslos. Dobrindt baut eine echte Geheimpolizei mit echten polizeilichen Befugnissen.
1: Kanzleramtschefin Wagner hat in der ARD hingegen betont, dass der Verfassungsschutz nur in besonderen Fällen tätig werden soll, in denen die Polizei nicht eingreifen kann. Das sei geboten, um Gefahren rechtzeitig abwenden zu können. Wer gerade vom Flughafen Catania aus von Sizilien wegfliegen will, muss noch mehr Geduld aufbringen. Die Sperrung des Flughafens wegen der Aktivität des Ätna ist bis Freitagmorgen verlängert worden. Grund ist die Asche, die der Vulkan ausstößt. Die Flughafensperrung hat für ziemliches Chaos auf der Insel gesorgt. Viele Flüge sind ausgefallen oder wurden auf andere Flughäfen umgeleitet. Dürfen Automatenläden auch an Sonn- und Feiertagen durchgehend öffnen? Für Nürnberg hat der Bayerische Verwaltungsgerichtshof nun entschieden, zwischen 20 und 6 Uhr ist weiterhin Ruhe. Ein Ladenbesitzer wollte durchsetzen, dass er durchgehend öffnen darf. Die Stadt Nürnberg argumentierte dagegen, dass Alkohol, Süßwaren und Zigaretten vor allem nächtliches Ausgehpublikum anlocken würden. Und bekam recht. Guter Start bei der Leichtathletik-EM für den Zehnkampf-Weltmeister Leo Neugebauer. Nach Tag 1 liegt er in Birmingham in Führung. Zur Halbzeit steht er bei 4.483 Punkten und hat damit 71 Punkte Vorsprung auf Platz 2. Auch der frühere Welt- und Europameister Niklas Kaul darf sich Hoffnungen auf Edelmetall machen. Er steht auf Rang 6. 089
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1: Mit Florian Klaus. Ein Himmelsereignis folgt aufs andere. Am Abend haben Millionen Menschen in Europa die Sonnenfinsternis bestaunt. Und aktuell erreichen die Perseiden ihren Höhepunkt. Astronomen rechnen mit bis zu 100 Sternschnuppen pro Stunde. Mehr Befugnisse für Nachrichtendienste, mehr Geld für BAföG-Empfänger und kein Alkohol mehr für unter 16-Jährige auch in Begleitung. Das hat das Bundeskabinett beschlossen. Die größten Diskussionen hat dabei der Beschluss ausgelöst, dass Nachrichtendienste künftig in begrenzten Fällen selbst aktiv werden können sollen, statt nur zu beobachten. Aus Sicht der Kritiker sollte das nur die Polizei können. Die Bundesregierung sieht darin eine Reaktion auf wachsende Bedrohungen. Die Deutsche Bahn bietet ihre Hilfe an, um die Probleme bei der Binnenschifffahrt auszugleichen. Wegen dem Niedrigwasser in Rhein, Donau und anderen Flüssen in Deutschland können Schiffe weniger laden. Die DB Cargo will zum Ausgleich 400 zusätzliche Güterwagen bereitstellen. Jan-Henne Reitze berichtet.
2: Die Bahn sagt, kurzfristig bis zu 100 Binnenschiffe ersetzen zu können. Bundesverkehrsminister Bilger geht zwar davon aus, dass es noch dauert, bis alle Flüsse wieder normal befahrbar sind, will aber grundsätzlich am Transport per Schiff festhalten und Wasserstraßen besser auf Niedrigwasser vorbereiten. Die Umweltschutzorganisation WWF ist skeptisch und warnt, Fahrrinnen noch weiter auszubaggern.
1: Wer Zehntausende Dollar bezahlt, bekommt dafür schneller Zugriff auf Posts des US-Präsidenten. Das hat seine Plattform Truth Social angeboten. Dafür ist Präsident Trump jetzt von zwei Medienorganisationen verklagt worden. Sie nennen das Modell zutiefst korrupt und verfassungswidrig. Laut der Truth Social-Mutter TMTG gibt es für das Angebot schon mehrere Kunden, die auf den Handel an Finanzmärkten spezialisiert sind. Noch ein Sieg für den Champions League-Gewinner. Paris Saint-Germain hat den UEFA Supercup gewonnen. Die Franzosen haben den Europa-League-Sieger Aston Villa mit 2:1 geschlagen. Für PSG ist es der zweite Supercup-Sieg in Folge. 089
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